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2: 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Das, ihr Lieben, muss das Paradies sein. Doch was gibt es Neues in dieser wunderbaren Welt? 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
1: Hallo zusammen und herzlich willkommen auf der 97.1. Mein Name ist Hanna Vogel und ihr hört ein Hochschulradio-Spezial live vom Campus der Hochschule Düsseldorf. Hier findet heute der Tag der offenen Tür statt und es dreht sich deshalb bei uns alles um den Studianfang. Was sollte man wissen, bevor man anfängt? Was für Fails sind uns allen schon passiert? Und was haben wir daraus gelernt? Alles Dinge, die wir hier heute klären. Bevor es aber soweit ist, starten wir erstmal mit ein bisschen Musik. Hier kommt Let's Go von G-Flip und The Beaches.

Man muss als Student eigentlich direkt den Durchblick haben. Also ich würde das eigentlich nicht behaupten. Und heute ist ja Tag der offenen Tür an der HSD. Das bedeutet also, hier sind echt viele Menschen, die noch komplett vor dem Beginn ihres Studiums stehen. Und ich habe dann mal ein bisschen überlegt, wie ich mich damals in der Situation gefühlt habe. Und da ist mir vor allem eine Sache aufgefallen. Nämlich dachte ich damals, dass ich als Studi echt direkt den vollen Durchblick haben muss. Also um mein Studium auch dann perfekt durchplanen und durchziehen zu können. Und rückblickend, Leute, lasst mich euch sagen, ich lag so falsch. Also so sehr ich mir das damals auch eingeredet habe, so richtig verstanden, wie studieren geht, habe ich eigentlich erst im dritten Semester. Damals kam ich dann das erste Mal so richtig in Kontakt mit Studis aus den höheren Semestern und die haben mir mal ordentlich die Augen geöffnet. Seitdem ist bei mir auch eine Menge Druck raus. Dieser ganze Stress, den man sich nämlich macht mit direkt alle wichtigen Kurse belegen, bloß die wichtige Hausarbeit schon im ersten Semester durchboxen und um jeden Preis in Ruhiggilt-Studienzeit bleiben. Das sind alles Nerven, die könnt ihr euch sowas von sparen. Am Ende des Tages geht es ja doch irgendwie darum, zu lernen, wie man sich das erste Mal so richtig selbst managt, wie man Spaß hat und zeitgleich irgendwie sich auch akademisch fortbilden kann und vor allem, wie man eine Menge sehr cooler Leute kennenlernt. Und wenn ihr das realisiert habt, dann habt ihr auch wirklich den Durchblick im Studium. Ich verspreche es euch.

0: eine Karriere im Sport und ein Studium miteinander zu vereinbaren, das ist echt nicht einfach. Ben Jurecki, der hat das geschafft. Er studiert Business Administration hier an der HSD und hat Ende Mai bei den deutschen Hochschulmeisterschaften den ersten Platz gewonnen. Und zwar im 200 Meter Rückenschwimmen. Meine Kollegin Jana Meyer hat ihn zu uns ins mobile Studio eingeladen. Jana, rüber zu dir.
1: Hallo Ben, ich freue mich, dass du heute hier bist. Erstmal Glückwunsch zu deinem Sieg.
2: Ja, vielen Dank für die Einladung.
1: Du bist deutscher Hochschulmeister. Wie hast du dich gefühlt, als das Ergebnis feststand?
2: Ja, es war jetzt dieses Jahr schon ein weiterer Wettkampf. Also ich hatte schon relativ viele, aber doch mal was anderes als die anderen Wettkämpfe, die ich dieses Jahr hatte. Ja, ich war schon froh, als ich dann gewonnen hatte, als ich auf die Tafel geguckt hatte. Genau, hat mich schon gefreut auf jeden Fall.
1: Du trainierst neunmal pro Woche und du studierst auch noch Vollzeit den Studiengang Business Administration hier an der HSD. Ich stelle mir das ziemlich kompliziert vor, das beides unter einen Hut zu bekommen. Wie sieht dein typischer Tag aus?
2: Also kommt drauf an, welcher Wochentag es ist. Ich stehe oft, kommt drauf an, manchmal um 4.30 Uhr auf, fahre dann nach Wuppertal zum Training, habe dann bis ca. 8 Uhr Training, fahre dann oft zur Uni oder nach Hause. An der Uni ist es relativ gut, dass es halt die Kurse bei mir auch teilweise online gibt. Das heißt, man kann auch flexibler gucken, ob man von zu Hause vielleicht auch die Kurse macht, je nachdem. Aber dann fahre ich zur Uni, bin dann oft hier und fahre dann abends wieder gegen 15, 16 Uhr rüber und gehe dann nochmal trainieren.
1: Du bist hier um die Ecke in Ratingen geboren. Theoretisch hättest du doch überall studieren können. Warum hast du dich gerade für die HSD entschieden?
2: Also ich habe geguckt, relativ wo gibt es eine gute Anbindung für mich von zu Hause, weil es auch sonst schwierig ist, mit Wohnung und so, mit dem ganzen Training das zu finanzieren. Dann war relativ klar, Düsseldorf ist auch nah. Dann habe ich überlegt, die Hochschule hat mir relativ gefallen, der Campus ist sehr schön. Und dann war für mich auch ein großer ausschlaggebender Punkt, dass man die Kurse hier zweimal die Woche angeboten werden, online und auch präsent. Das heißt, ich konnte mir sehr flexibel entscheiden, wann ich was mache, mit dem Training, wo es mir am besten passt. Und ja, dann ist die Entscheidung hierhin gefallen.
1: Ich habe gerade schon erwähnt, dass du total viel trainieren musst, neunmal die Woche. Nehmen da die Dozentinnen und Dozenten Rücksicht drauf?
2: Bis jetzt hatte ich noch keine Probleme. Ich hatte einmal dieses Jahr einen Kurs in Fahndungsführung. Da hatte ich kurz mit der Dozentin gesprochen, dass ich wegen ein paar Wettkämpfen ein, zweimal nicht da war. Das war gar kein Problem. Und sonst die anderen, ich glaube, die kriegen das nicht viel mit. Entweder bin ich da oder nicht. Ist ja alles hier relativ freiwillig, ob man da sitzt oder nicht.
1: Ich kann mir vorstellen, dass du wegen deinem Training wenig Zeit für deine Freundinnen und Freunde aus der Hochschule hast. Hast du überhaupt Zeit, dich mit denen hier auf dem Campus auf die Wiese zu setzen und einfach mal zu chillen?
2: Tatsächlich bis jetzt noch nicht. Ich habe ein, zwei Freunde hier auf jeden Fall, die man von der ersten Woche noch kennt. Viel mehr Kontakte zu knüpfen habe ich wirklich keine Zeit, weil es oft jetzt auch die letzte Semester so war. Ich bin nur gekommen in die Vorlesung und war dann wieder weg. Aber ich glaube, dafür wird jetzt auch im Sommer bestimmt noch ein bisschen mehr Zeit sein, wenn da mal Pause ist.
1: Du bist jetzt deutscher Hochschulmeister. Was sind deine nächsten Ziele?
2: Ich will auf jeden Fall nächstes Jahr bei den offenen deutschen Meisterschaften nochmal ins Finale kommen, unter die Top 8 dann. Und dann, ich bin ja noch relativ jung, mit 19, schaue ich mal, was in der Zukunft noch so kommt.
1: Das hört sich auf jeden Fall nach einem großen Ziel an. Da wünsche ich dir auf jeden Fall viel Erfolg. Danke dir, Ben, für das Gespräch.
2: Vielen Dank.

Ihr hört das Hochschulradio Düsseldorf live vom Tag der offenen Tür an der HSD. Das war gerade The Beaches mit Blame Bread. Jetzt als nächstes habe ich für euch Old Habits von Mid-City.

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1: Hallihallo, es ist jetzt 10 Uhr am Mittwochmorgen und ihr hört ein Hochschulradio-Spezial live vom Tag der offenen Tür an der HSD. Ich bin Hanna Vogel und ich bekomme hier in meinem kleinen mobilen Studio gleich Besuch von meiner Kollegin Jessica Tschertschan. Die hat sich nämlich bestens damit auseinandergesetzt, was man hier heute am Tag der offenen Tür alles so machen kann, und erzählt uns gleich mehr davon. Jetzt geht's aber erstmal weiter mit Musik. Hier kommt Round von Personal Trainer.

0: Einmal im Jahr öffnet die Hochschule Düsseldorf ihre Türen für alle, die sich fragen, wie sieht so ein Studium an der HSD eigentlich aus? Welche Studiengänge gibt es? Und wo kann ich vielleicht einfach mal reinschnuppern, bevor ich mich dann eigentlich bewerbe? Genau darum geht es heute beim Tag der offenen Tür der Hochschule Düsseldorf. Was ihr heute alles an der HSD erleben könnt, das weiß meine Kollegin Jessica Tschatschan. Jessica, was können Interessierte denn heute so machen, wenn sie zum Tag der offenen Tür kommen?
1: Es gibt heute wirklich einiges zu entdecken. Würde ich das alles aufzählen, würden wir wahrscheinlich bis morgen hier stehen. Aber die verschiedenen Fachbereiche stellen sich vor, darunter unter anderem Architektur, Design, Medien, Sozial- und Kulturwissenschaften, Wirtschaft, Maschinenbau sowie Elektro- und Informationstechnik. Dazu kommen Vorträge, Schnuppervorlesungen, Führungen und Aktionen. Interessierte können zum Beispiel in eine Vorlesung zur künstlichen Intelligenz reinschauen oder im Makespace sehen, wie mit 3D-Druck, Mikrocomputern und Lötstationen gearbeitet wird. Auch kulturelle Angebote sind dabei, zum Beispiel ein Rundgang durch den Erinnerungsort Alter Schlachthof. Besucherinnen und Besucher können heute also nicht nur Infomaterial mitnehmen, sondern wirklich erleben, wie die Hochschule funktioniert und auch, wie sich ein Studium hier anfühlen könnte.
0: Okay, aber jetzt mal angenommen, dass ich eigentlich noch gar nicht so genau weiß, was ich studieren möchte. Lohnt es sich dann trotzdem für mich vorbeizuschauen?
1: Ja, auf jeden Fall. Wenn du noch unsicher bist, kann dir die zentrale Studienberatung helfen. Die ist mit einem Pavillon auf der Wiese vor Gebäude 2 vertreten. Dort kann man einfach mit seinen Fragen vorbeikommen. Welche Studiengänge gibt es? Wie läuft eine Bewerbung ab? Oder was für ein Studiengang passt vielleicht zu mir? Außerdem gibt es dort einen Glücksrat, bei dem du kleine CSB-Souvenirs gewinnen kannst. Also, es ist nicht wie eine klassische Beratung, sondern eher lockerer und einladender gestaltet.
0: Ich kann mir vorstellen, dass das erstmal echt ganz schön viele Eindrücke sind, die da von den verschiedenen Gebäuden, Fachbereichen, Infoständen und von den vielen Programmpunkten auf einen zukommen. Gerade wenn man zum ersten Mal auf dem HSD-Campus ist, wie könnten BesucherInnen und Besucher die HSD heute dann am besten kennenlernen?
1: Oh ja, der Campus ist groß und auch ich musste mich erstmal zurechtfinden. Es gibt aber Campusführungen, die ebenfalls am CSB-Pavillon starten. Dabei wird gezeigt, wo die Fachbereiche sind, wo die Bibliothek ist, wie groß die Mensa ist und wie der Campus insgesamt aufgebaut ist. Die Führungen starten um 12, 13 und 14 Uhr und dauern jeweils ungefähr 45 Minuten.
0: Und warum würdest du sagen, lohnt es sich hier heute vorbeizukommen?
1: Ich glaube, gerade wenn man noch unsicher ist, ist dieser Tag super hilfreich. Auf Webseiten klingt ein Studium oft sehr theoretisch, aber hier kann man wirklich mit Menschen sprechen, die Räume sehen und wirklich die Atmosphäre mitbekommen und direkt Fragen stellen. Man merkt viel schneller, ob ein Fachbereich oder ein Studiengang zu einem passt und man bekommt auch ein Gefühl dafür, wie der Alltag an der HSD aussehen könnte.
0: Der Tag der offenen Tür an der Hochschule Düsseldorf läuft heute noch bis 18 Uhr. Besucherinnen und Besucher können sich die Fachbereiche anschauen, an spannenden Führungen teilnehmen und mit Studierenden, Lehrenden sowie Beratungsstellen ins Gespräch kommen. Für alle, die über ein Studium nachdenken, gibt es heute also echt viele Möglichkeiten, die HSD besser kennenzulernen. Mehr dazu wusste meine Kollegin Jessica Tschatschan.

0: Schon okay von Jeremias hier auf der 97.1. Wir melden uns hier live vom Tag der offenen Tür an der Hochschule Düsseldorf, der HSD. Meine Kollegin Jana Meyer, die hatte eben die Gelegenheit, mit Dr. Kristen Malosek zu sprechen. Sie ist Vizepräsidentin der HSD und das Gespräch haben wir vor der Sendung aufgezeichnet.
1: Hallo Frau Malosek, schön, dass Sie da sind.
2: Ja, schön, dass Sie da sind und guten Morgen.
1: Heute sind viele Studieninteressierte und BürgerInnen zu Gast an der HSD. Worauf freuen Sie sich besonders?
2: Dass hier Trubel auf dem Campus ist, dass viele Interessierte sich unsere tollen Gebäude angucken, das, was wir in den Gebäuden haben, aber natürlich auch unsere Stände und bei der Studienberatung vorbeischauen und sehen, was die HSD alles hier für ihre Studierenden leistet.
1: Welche Erwartungen haben Sie an diesen Tag?
2: Ja, buntes Treiben, viele interessierte, neugierige junge Menschen, die sich ein Studium hier bei uns vorstellen können und sich erstmal informieren.
1: Wir stehen hier auf dem Campus der HSD. Um uns herum sind ganz viele moderne Gebäude, also für das Ambiente ist schon mal gesorgt. Aber warum sollte man sein Studium gerade an der HSD anfangen? Was macht die HSD so besonders?
2: Weil es hier nicht nur ganz tolle Gebäude gibt und viele gute Ausstattungen, sondern weil es hier auch ganz viele interessante Menschen gibt, Lehrende, die sich für die Studierenden interessieren, die mit den Studierenden etwas erreichen wollen und weil es einfach ein gutes Klima hier an unserer Hochschule ist.
1: Die Hochschulen in Nordrhein-Westfalen haben in den letzten Jahren mit sinkenden Studierendenzahlen zu kämpfen. Dadurch sinken auch die Zuschüsse. Das hat natürlich auch Folgen für die Lehre. Welche Veränderungen erwarten Sie für die HSD?
2: Wir können hier an der HSD sagen, dass wir sehr, sehr viel, ja, vielleicht nicht nur Glück hatten, sondern wir haben tatsächlich keine sinkenden Studierendenzahlen. Dadurch haben wir bei den Finanzen nicht die erheblichen Einschnitte, die die anderen Hochschulen teilweise auffangen müssen. Und insoweit können wir auch in die Zukunft planen, können eine Investitionsplanung auch noch machen und haben uns jetzt zum Beispiel das noch freie Grundstück vorgenommen, um da auch nochmal die Außengestaltung, bis wir mal ein Gebäude da nochmal errichten können, vorzunehmen und zum Beispiel für Chill Areas und Volleyballfeld und solche Auszeiträume kreieren zu können, weil das ist etwas, was unsere Studierenden uns zurückmelden, das fehlt.
1: Hier beim Tag der offenen Tür begrüßen Sie viele junge Menschen und viele werden sich für ein Studium an der HSD entscheiden, wenn Sie an Ihre eigene Studienzeit zurückerinnern. Wie haben Sie damals Ihr Studium empfunden?
2: Ja, definitiv nicht so stark auf Studierende ausgerichtet. Ich saß im ersten Semester mit 823 Leuten im Hörsaal und das war einfach nur eine große Menge an Studis, die sich irgendwie zurechtfinden mussten. Und sowas wie Studienberatung, das gab es bei mir noch nicht.
1: Welche Tipps würden Sie den Erstis auf dem Weg geben?
2: Vor allen Dingen seid neugierig, seid mutig, sprecht andere an. Wenn irgendwas auch im Hörsaal mal nicht so läuft, es gibt immer jemanden, den man zu Rate ziehen kann. Ob es die Kommilitoninnen sind oder aber auch Lehrende, gerade hier an der HSD, wie gesagt, das habe ich eben schon mal formuliert, der Einsatz der Lehrenden für die Studierenden, das ist auch ein ganz großer Unterschied zu meinem Studium, ist riesig.
1: Ich habe gehört, dass Sie ein großer Fußballfan sind und sogar auch ein paar Trikots besitzen. Gerade läuft ja die Fußball-WM der Männer. Ist das was, das Sie täglich im Fernsehen verfolgen?
2: Nee, leider im Moment nicht. Werden ja gar nicht alle Spiele live übertragen. Magenta TV habe ich zum Beispiel nicht. Dann sind es auch leider Gottes Uhrzeiten, wo ich dann doch vielleicht das ein oder andere Mal schlafe oder schon im Auto auf den Campus bin, weil das Österreich-Spiel dürfte gerade so seit einer halben Stunde aus sein.
1: Wer, denken Sie, wird denn Weltmeister? Also zum Beispiel die deutsche Mannschaft?
2: Nein, ich bin für die Einschätzung, dass die Franzosen das schaffen.
1: Im Interview mit Hochschulradio Düsseldorf war Kirsten Malosek, die Vizepräsidentin der HSD, begrüßt heute hier beim Tag der offenen Tür interessierte SchülerInnen und BürgerInnen. Frau Malosek, ich wünsche Ihnen einen erfolgreichen Tag.
2: Ja, herzlichen Dank und ich hoffe, viele haben hier ganz viel Spaß heute.

0: Das war Pink Panthers mit Capable of Love, die hier gerade über den Campus der HSD geschallt ist. Das Abitur ist geschafft, die Schule ist vorbei und was eigentlich jetzt? Also diese Frage stellen sich echt viele Schülerinnen und Schüler nach ihrem Abschluss. Und eine Möglichkeit wäre es natürlich, an die Uni oder an eine Hochschule zu gehen. Aber was ist eigentlich auch der Unterschied zwischen Uni und Hochschule? Mein Kollege Gregory Schäftel, der hat das recherchiert. Gregory, was hast du so rausgefunden?
1: Ein Studium an der Universität hat den Schwerpunkt auf Theorie und Forschung. An einer Hochschule ist es viel praxisorientierter. Manche Studiengänge wie Staatsexamen, Studiengänge wie zum Beispiel Medizin, gibt es meist nur an Universitäten. Auch geisteswissenschaftliche Studiengänge wie Sprachwissenschaften sind eher bei Universitäten vorhanden. Aber egal, ob man an eine Uni oder an eine Hochschule geht, der Abschluss ist gleich viel wert.
0: Also Unis sind theoretischer und Hochschulen eher praxisnah. Kann man denn dann sagen, dass eine Institution besser ist als die andere?
1: Das kann man so nicht sagen. Beide Abschlüsse sind ja gleich viel wert, egal ob das eine theoretische ist. Das Gleiche gilt natürlich auch für den Master. Ein wichtiger Unterschiedspunkt ist der Promotionsrecht. Das heißt, wenn du einen Doktortitel anstrebst, läuft das meistens einfacher an einer Universität. Aber auch hier kann man das nicht so pauschal sagen, denn Ausnahmen gibt es immer. Das, was aber Hochschulen von Universitäten unterscheidet, sind die verschiedenen Studienmodelle.
0: Okay, also wenn der Knackpunkt eigentlich Theorie versus Praxis ist, wie kann ich mir das dann an einer Hochschule so konkret vorstellen?
1: Der erste Punkt ist, dass die Seminare dort oft viel kleiner sind als bei Unis. Dadurch ist das Gefühl direkt persönlicher. Auch der Inhalt fokussiert sich oft viel mehr auf praktische Übungen oder Situationen aus verschiedenen Berufen. Was auch noch dazu kommt, ist, dass Hochschulen meistens ein Praxissemester anbieten. Also probierst du dich quasi ein ganzes Semester lang schon in einem Berufsfeld aus. Einen wesentlichen Unterschied gibt es aber trotzdem noch zwischen Uni und Hochschule.
0: Und was für ein Unterschied ist das?
1: Das ist die Zulassungsbeschränkung. Für ein Studium an einer Universität brauchst du die allgemeine Hochschulreife, also Abitur. Für eine Bewerbung bei einer Hochschule reicht ein Fachabitur. Aber auch hier gibt es Ausnahmen. In manchen Bundesländern, wie zum Beispiel Hessen, kann es auch möglich sein, mit einer Fachhochschulreife an Universität zu studieren.
0: Es gibt für jede und jeden verschiedene Möglichkeiten, nach der Schule weiterzumachen. Wer Theorie liebt, für den ist die Uni vielleicht was. Und wer gerne praktisch arbeitet, der sollte dann doch eher an eine Hochschule. Die Unterschiede wusste mein Kollege Gregory Schäftel.

0: Für viele junge Menschen geht so langsam ein Lebensabschnitt zu Ende, denn sie befinden sich gerade mitten in den Abiturprüfungen. Da stellt sich vielen die Frage, was mache ich, wenn ich mein Abitur in der Tasche habe? Wenn man schon weiß, dass man zumindest studieren möchte, dann bleibt ja immerhin noch die Frage nach dem Wo. Vielleicht kommt ja die Hochschule Düsseldorf für den einen oder anderen in Frage. Meine Kollegin Jasmin Hemmers, die hat sich angeschaut, was die HSD von anderen Hochschulen eigentlich unterscheidet und warum sie für junge Menschen so interessant ist. Jasmin, was ist bei der HSD anders als bei anderen Hochschulen?
1: Also zuallererst ist die HSD eine der größten Fachhochschulen in Nordrhein-Westfalen für angewandte Wissenschaften. Das heißt, es gibt einen starken Praxisbezug. Im Studienalltag kann das bedeuten Arbeit in eher kleineren Lerngruppen oder in Seminaren. Dabei kommen die Studierenden dann direkt mit den Dozierenden in Kontakt. Die Kombination aus Praxisnähe und interdisziplinärer Lehre in den verschiedenen Fachbereichen ist eine der größten Besonderheiten der HSD. Universitäten haben zum Beispiel nicht so einen großen Praxisbezug. Sie fokussieren sich oft eher auf die Theorie. Das Gelernte kann von Studis direkt angewendet werden in Werkstätten, modernen Laboren oder Projekträumen. Und das auch in Zusammenarbeit mit lokalen Unternehmen.
0: Also zu einer Hochschule gehört ja immer auch ein Campus. Was macht denn den Campus der HSD besonders?
1: Besonders an dem Campus ist, dass er sehr modern ist. Er ist gerade mal 12 Jahre alt und damit, was die Architektur angeht, noch ziemlich jung. Dadurch, dass die HSD eine Campushochschule ist, liegt alles relativ nah beieinander. Und im Vergleich zur Heine-Uni ist der Campus auch etwas kleiner. Aber auch die Lage selbst ist ein ziemlicher Punkt für die HSD. Der Campus liegt in Düsseldorf-Derendorf zentral und ist ziemlich leicht mit den ÖPNV zu erreichen.
0: Wie sieht es denn mit den Studiengängen so aus? Also gibt es da was, was so richtig außergewöhnlich ist?
1: Die HSD hat Schwerpunkte in 7 Fachbereichen. Alle Studiengänge dieser 7 Fachbereiche liegen auf dem Campus. Dadurch wird der interdisziplinäre

0: Lehrer Austausch noch mehr gefördert. Einer der außergewöhnlichen Studiengänge wäre der Studiengang DAISY. DAISY steht für Data Science, AI und intelligente Systeme und ist selbst noch ein recht junger Studiengang. Wie der Name schon verrät, handelt es sich bei DAISY um einen Studiengang der angewandten Informatik, der sich stark mit KI und Data Science im Arbeits- und Lebensalltag auseinandersetzt.
1: Da hat die HSD wohl so einiges zu bieten, vor allem für Studis, die ein bisschen mehr Praxis in ihrem Studium brauchen. Das war meine Kollegin Jasmin Hemmers über die HSD und ihre Besonderheiten.

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0: In jeder Hochschule haben auch Studis eine Stimme, denn es gibt die sogenannte studentische Selbstverwaltung. Da gehört zum Beispiel das Studierendenparlament, aber auch der AStA dazu. Geleitet wird der vom AStA-Vorstand. Und bei mir ist jetzt Jule Nassenstein. Sie ist im Vorstand des AStA der HSD und mit ihr möchte ich über den Studienstart und den Tag der offenen Tür sprechen. Jule, schön, dass du hier bist.
1: Danke, dass ich da sein darf.
0: Erinnerst du dich noch an deinen ersten Studietag? Also wie ging es dir damals so?
1: Also der erste Tag ist ja für die meisten, wenn man nicht beim Tag der offenen Tür war, der erste Tag in der ersten Woche. Und da ist man, glaube ich, schon ganz schön aufgeregt, weil man einfach, wenn man nicht irgendwie mit Freunden anfängt, da hinkommt, niemanden kennt und dann auf einmal hier auf dem Campus 1000 Leute stehen sieht und man sich so denkt, wer ist das alles? Sind die alle nett? Was mache ich hier eigentlich?
0: Was ist dir da so am stärksten in Erinnerung geblieben, also wenn du mal so in deinem Gedächtnis kramst?
1: Halt wirklich einfach diese Leute, die man sieht, selbst wenn man pünktlich um 9 Uhr schon hier ist, stehen da irgendwie schon Tausende an Leuten hier auf der Wiese und dann ist da so eine große Bühne und dann denkt man sich so, wo muss ich eigentlich hin?
0: Jetzt bist du ja hier im AStA-Vorstand der HSD. Warum engagierst du dich neben deinem Studium noch in der Hochschulpolitik?
1: Weil letztlich irgendwer muss es machen und mir ist wichtig, dass es gut gemacht wird, weil wir Studierenden, wir sind eine große Menge an sehr, sehr verschiedenen Menschen und da sollten alle gehört werden und alle auch die Möglichkeit haben, sich zu integrieren und Spaß zu haben. Und das ist mir einfach sehr, sehr wichtig. Und ich war so, wenn ich es nicht mache, wer soll es sonst machen?
0: Im AStA-Vorstand sind ja mehrere Sachen, damit die ganzen Aufgaben natürlich nicht an einer Person hängen bleiben. Was sind denn deine Aufgaben?
1: Das ist gerade so ein bisschen schwierig, weil wir nur zu zweit im Vorstand sind. Das heißt, man macht so ein bisschen alles. Aber ich bin viel dabei, an den Satzungen zu arbeiten, dass wir da einfach sicher aufgestellt sind. Oder halt großes Thema natürlich auch Finanzen, weil wir einfach das ganze Geld der Studierendenschaft verwalten, aber auch halt schauen wollen, dass das Geld gut ausgegeben wird und Sachen gekauft werden, die die Studierendenschaft auch braucht.
0: Jetzt mal ehrlich, wie kriegst du das alles unter den Hut? Also ich kann mir vorstellen, dass das zusammen mit dem Studium manchmal ganz schön anstrengend ist.
1: Genau, also es gibt auch Phasen, wo man sich so denkt, okay, irgendwie studiere ich gar nicht mehr. Wieso vertrete ich jetzt Studierende, wenn ich gar nicht studiere? Aber wenn man da ein gutes Team hat und ich hoffe, dass wir das auch einfach wieder werden oder gerade auch zu zweit eigentlich sind, kann man da auch mit der anderen Person reden und sagen, ey, ich muss mal jetzt zu dem Kurs, weil ich möchte irgendwie auch noch was gebacken bekommen und das geht schon. Und auch wenn wir hoffentlich bald wieder mehr Leute im Vorstand haben, wird es auch deutlich einfacher.
0: Also ich glaube, die meisten Studieninteressierten und selbst feste Studis aktuell schon, denen ist überhaupt gar nicht bewusst, dass ihre Hochschule eigentlich einen AStA hat und dass der ihre Stimme vertritt. Warum ist es wichtig, dass Studis sich trotzdem dafür interessieren?
1: Es ist einfach wichtig, weil wir auch so Sachen bestimmen, wie zum Beispiel über das Studierendenparlament den Studierendenbeitrag. Und dann könnten wir jetzt, wenn sich niemand mehr dafür interessieren würde und nur so eine Handvoll Menschen, könnten die entscheiden, ja, wir wollen jetzt einfach den Studierendenbeitrag verdoppeln und dann mit dem Geld, keine Ahnung, in Urlaub fliegen oder was auch immer. Deswegen ist es wichtig, dass man sich engagiert, um einfach zu schauen, dass alles richtig läuft und dass man auch das rausbekommt, wofür man hier hingeht. Also
0: kommen wir nochmal zurück zum Tag der offenen Tür heute. Also viele junge Menschen entscheiden sich doch eventuell heute, ob sie hier an der HSD studieren wollen. Warum sollten sie sich für ein Studium hier entscheiden?
1: Wir sind einfach eine super geile Gemeinschaft. Wir haben hier 7 Fachbereiche, die irgendwie alle ein bisschen was anderes darstellen, aber im Gesamten zusammenarbeiten wollen und miteinander arbeiten wollen und einfach so viel Diversität reinbringen. Das ist das, was ich hier richtig, richtig cool finde.
0: Die meisten, die heute hier sind, die sind vielleicht jetzt vom Dorf oder nicht unbedingt aus der Großstadt, so wie Düsseldorf. Und die lernen dann in ein paar Monaten die HSD und auch die Stadt neu kennen. Was sollten sie deiner Meinung nach direkt unternehmen?
1: Also ich denke mal, die wahrscheinlichste Antwort für junge Menschen ist, sich einfach mal einmal die Altstadt anzuschauen. Auch wenn man denkt, okay, da gehen irgendwie nur alte Menschen, da gibt es nur Kneipen, was auch immer. Geht da einfach einmal hin. Es gibt auch coole Spots wie irgendwie das Kürzer oder sowas, wo man auch coole neue Leute kennenlernt. Aber ansonsten, weiß ich nicht, Düsseldorf hat einfach so, so viel zu bieten, was man vielleicht von außen gar nicht sieht. Ich würde da in Kontakt gehen mit den Leuten, die von hier kommen und mit denen reden, sagen, ey, was machst du eigentlich so in deiner Freizeit hier oder auch irgendwelche Sportangebote vom Hochschulsport oder auch von Vereinen oder sowas nutzen.
0: Also du studierst ja jetzt schon etwas länger an der HSD und hast sicherlich auch die ein oder andere Studi-Weisheit gelernt. Was ist denn dein Go-To-Studi-Lifehack?
1: Also da gibt es so ein bisschen mehrere. Bei uns im Fachbereich Medien sagen wir immer bei unserer allgemeinen Informationsveranstaltung über unsere Hochschule, versucht nichts auf der Website zu finden, sondern googelt einfach HSD was immer ihr wissen wollt, googelt. Ansonsten, weiß ich nicht, ist es so ein bisschen schwierig zu sagen, aber auf jeden Fall früher als 12 Uhr in die Mensa gehen, glaube ich, weil da wird's voll und dann kriegt man teilweise auch einfach keinen Tisch mehr.
0: Das empfiehlt euch Jule Nassenstein vom Astada HSD. Mit ihr habe ich über den Studienstart und den Tag der offenen Tür gesprochen. Danke, Jule, für das Interview.
1: Vielen Dank.

0: Bei mir steht jetzt Mika, der ist interessiert eventuell an einem Studium an der HSD und möchte sich das Ganze heute mal angucken. Und da habe ich mich dann gefragt, Mika, warum die HSD?
1: Die HSD ist ganz in der Nähe von mir. Ich wohne quasi 5 Minuten weg von hier. Und da ich hier Maschinenbau studieren kann, dachte ich mir, das ist eine gute Gelegenheit. Dann brauche ich auch nicht umziehen.
0: Jetzt gibt es ja ein ganz schön großes Angebot hier heute. Was würdest du sagen, ist so das Coolste von den ganzen vielen Ständen? Und jetzt sagt nicht Hochschulradio Düsseldorf, weil das wissen wir.
1: Das kann ich so gerade gar nicht sagen. Ich würde sagen, der Stand, wo man ein Auslandsstudium machen kann, weil da habe ich eine Flasche gewonnen.
0: Okay, alles klar. Dann, Mika, ich wünsche noch ganz viel Spaß und erkunde den Campus noch schön, ja?
1: Dankeschön.

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1: Na, ihr Lieben, wie geht's so? Ihr seid auf der 97.1, wo wir heute live vom Campus der HSD senden. Die Stimmung ist gut, die Musik ist tatsächlich noch besser. Mein Name ist Hannah Vogel und ich habe jetzt für euch Beiß mich fest von Sophie.

0: alle meine Kollegen aus der Redaktion, die kamen hier eben an und hatten ganz begeistert Waffeln in der Hand. Denn uns gegenüber ist hier ein kleiner Waffelstand. Und es ist nicht irgendein Waffelstand, sondern der Waffelstand von der Fachschaft Medien. Und von der Fachschaft habe ich jetzt Manuela Striebig bei mir hier gerade stehen. Und Manuela, erstmal schön, dass du hier bist.
1: Dankeschön. Dankeschön.
0: Ja, jetzt habe ich gerade gesagt, es ist ein Waffelstand. Was genau verkauft ihr eigentlich alles?
1: Ja, also wir verkaufen Waffeln, normale Waffeln, also die nicht veganen Waffeln, vegane Waffeln und dann jeweils nicht vegane mit Matcha und vegane mit Matcha.
0: Also vielleicht, der Kenner hört es schon raus an der Matcha-Sache, bei euch hat einiges ja Japan-Bezug, also Matcha-Waffeln, ihr habt sogar eine Japan-Waffel, habe ich eben gehört. Warum Japan?
1: Japan, weil die Hochschule ja auch eine Partneruni in Japan hat. Und deswegen wir noch ein bisschen Werbung für das Auslandsprogramm machen sollten. Es wird auch in dem Gebäude 4 auch etwas Leckeres zum Thema Japan gemacht. Ich meine, es war Bubble Tea. Genau, und dann die Japan-Flagge, die du gerade benannt hast. Das ist halt eine normale Waffel mit Matcha oder ohne Matcha, mit Puderzucker und einer Erdbeere drauf.
0: Also die Waffeln, die verschenkt ihr ja nicht. Ihr nehmt da jetzt auch ein bisschen Geld ein. Wofür gebt ihr denn das aus?
1: Das ist eigentlich erstmal nur eine Nullnummer. Wir nehmen das Geld halt ein, damit wir das Ganze wieder bezahlt, also die ganzen Einkäufe reinkriegen und damit wir halt dann neue Veranstaltungen halt in der Zukunft machen können. Also so ein kleiner, wir versuchen halt ein bisschen Plus zu machen, einfach damit wir halt, halt Puffer haben für andere Sachen.
0: Ich meine, und mit Waffeln ist man natürlich auch immer auf der guten Seite der verschiedenen Studis oder Studieninteressierten, die hier ankommen. Aber noch zum Schluss so eine kleine Trickfrage. Was ist eigentlich dein Geheimtipp für eine perfekte Waffel?
1: Ein gutes Waffeleisen. Und dass man das Waffeleisen gut kennt. Denn die erste Waffel, da kam eine Gruppe vorbei. Wir haben die erste Experimentierwaffel gehabt mit einem Waffeleisen, was keiner von uns kannte. Die war dunkel und aufgebläht irgendwie. Und dann war natürlich der Blick erstmal so, nee, von denen wollen wir keine Waffel haben. Aber dann haben wir halt dann erklärt, so ja, nee, das ist erst eine Testwaffe. Und die zweite Waffel aus dem anderen Waffeleisen ging dann auch ein bisschen besser. Also inzwischen hat die Janne auch, das ist meine Kollegin, echt einen Dreh raus und da läuft's jetzt.
0: Sagt eine ganz stolze Manuela Striebig über ihren Waffelstand. Der wird betrieben von der Fachschaft Medien hier an der HSD. Wenn ihr also gleich hier auch beim Tag der offenen Tür von der HSD unterwegs seid und euch der Hunger packt, guckt da doch mal vorbei. Ich glaube, das sind wirklich vorzügliche Waffeln. Manuela, schön, dass du hier warst.
1: Gerne.

Ich glaube, es ist egal, welchen Studi man in Düsseldorf fragen würde, alle haben so einen bestimmten Fail, der ihnen im Studium passiert ist. Also sei es im falschen Kurs zu sitzen oder in der Mensa das Tablett vor fast allen fallen zu lassen. Die Ansammlung an Fails ist bestimmt bei vielen Studis ziemlich groß. Und ja, auch ich habe da so ein oder den ein oder anderen Studi-Fail. Und der ist mir damals sogar schon in meiner allerersten Woche passiert. Ihr müsst wissen, ich komme vom Land, also bei uns war alles zu Fuß oder mit dem Fahrrad erreichbar. Und der alleinige Gedanke daran, in einen Bus oder einen Zug zu steigen, hat mir damals schon richtig Angst gemacht. Deshalb bin ich immer nur mit dem Auto zur Uni gekommen. Blöd nur, dass das alle in der ersten Woche machen und die Parkplätze deshalb total voll waren. Naja, ich dachte, ich sei besonders clever und habe es dann irgendwie geschafft, den allerletzten freien Platz zu bekommen. Anscheinend gab es aber auch einen Grund dafür, dass das der allerletzte freie Platz war. Als ich zurück von der Uni kam, war der Platz nämlich wieder frei und von meinem Auto keine Spur, einfach abgeschleppt. Anscheinend war genau nämlich dieser eine Spot eigentlich gar keine Parkplatzbucht. Und tja, da musste ich mich dann also sehr spontan doch mit dem ÖPNV-Netz vertraut machen und mit einem halben Nervenzusammenbruch irgendwie den Abschleppplatz mitten in der Stadt finden. Rückblickend war die Situation eigentlich ganz lustig und für mich auch der absolute Öffis-Härtetest. Seitdem kann ich aber Bahn fahren wie ein Profi und so erspare ich mir zum Glück auch immer die Parkplatzsuche.

0: Japan und Düsseldorf, das passt schon lange zusammen. Viele kennen vielleicht Little Tokyo rund um die Immermannstraße oder den Japantag. Jetzt will auch die Hochschule Düsseldorf ihre Beziehungen nach Japan etwas weiter ausbauen. Und zwar mit dem neuen Programm HSD Japan Gateway. Ich spreche jetzt mit meiner Kollegin Jessica Chachian darüber. Jessica, erstmal ganz einfach gefragt, was kann ich mir denn unter Japan Gateway so vorstellen?
1: Im Grunde ist es ein neues Austausch- und Kooperationsprogramm der Hochschule Düsseldorf. Dabei sollen neue Verbindungen zu japanischen Hochschulen, aber auch zu Unternehmen und Praxispartnern entstehen. Für Studis und Lehrende heißt das dann gemeinsame Projekte und Lehrveranstaltungen. Aber auch Forschungsaustausch und berufliche Kontakte soll das Programm ermöglichen.
0: Also es klingt ja nach ganz schön vielen Plänen. Warum passt Japan denn gut zur HSD?
1: Japan ist für die HSD eigentlich gar nicht so neu. Es gibt schon länger Verbindungen dorthin, besonders über eine langjährige Partnerschaft zur University of Aizu. Neu ist jetzt aber, dass diese Beziehungen viel gezielter ausgebaut werden sollen. Und Düsseldorf spielt dabei natürlich eine große Rolle. Die Stadt hat eine sehr starke japanische Community und viele japanische Unternehmen. Für die HSD ist das deshalb ein ziemlich guter Standort, um so ein Japan-Programm aufzubauen.
0: Und was bedeutet das konkret für Studierende? Also was haben wir davon?
1: Für Studierende kann das vor allem mehr Möglichkeiten bedeuten, internationale Erfahrungen zu sammeln. Geplant sind zum Beispiel Summer Schools hier an der HSD und Winter Schools an japanischen Partnerhochschulen. Das heißt, deutsche und japanische Studierenden arbeiten gemeinsam an Themen, lernen die jeweils andere Kultur kennen und bekommen einen neuen Zugang zu internationaler Zusammenarbeit. Außerdem geht es auch um Praktika, Abschlussarbeiten und Kontakten zu Unternehmen.
0: Welche Themen stehen denn dabei so im Mittelpunkt?
1: Im Zentrum steht vor allem Digitalisierung. Das Programm läuft über das Zentrum für Digitalisierung und Digitalität, also das CDD der HSD. Thematisch geht es unter anderem um Mixed Media, Human Data Interaction und künstliche Intelligenz. Also ziemlich aktuelle Themen wie gehen wir mit Technik, Daten und digitalen Anwendungen um und wie verändert das unser Leben und Arbeiten? Das passt auch deshalb gut, weil viele dieser Themen auch in Japan natürlich eine große Rolle spielen.
0: Das heißt also, es geht nicht nur um so einen kurzen Austausch, sondern eher um was Langfristiges.
1: Das Projekt läuft erstmal von 2026 bis 2028, aber die Idee ist, daraus langfristige Beziehungen aufzubauen. Also Kooperationen, die auch nach der Förderphase weitergehen können. Spannend ist auch, dass das Ganze schrittweise für verschiedene Fachbereiche geöffnet werden soll. Es startet also mit einem klaren Fokus, kann aber später für mehr Studierende und Lehrende an der HSD interessant werden.
0: Die Hochschule Düsseldorf will ihre Zusammenarbeit mit Japan weiter verstärken. Düsseldorf ist dafür ein passender Standort. Die Verbindung zu Japan sehen wir hier ja wirklich überall. Und an der HSD soll sie jetzt auch im Studium und in der Forschung stärker sichtbar werden. Meine Kollegin Jessica Chachan hat uns mehr zum neuen Programm HSD Japan Gateway erzählt.

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0: Manchmal steht man im Studium vor Fragen, bei denen man einfach jemanden mit deutlich mehr Durchblick braucht, um weiter voranzukommen. Ich habe eben vor der Sendung mit Babette Bockhold gesprochen. Sie ist bei der Studienberatung der HSD. Die sind auch heute hier beim Tag der offenen Tür dabei und stehen den Studieninteressierten Rede und Antwort. Zuallererst hat Babette das aber bei uns gemacht. Ich habe sie gefragt, also nach dem Abitur, da hat ja nicht jeder einen Karriereplan. Welche Angebote gibt es denn für Studieninteressierte, die vielleicht noch ein bisschen ratlos sind, was sie später eigentlich machen wollen?
1: Also es gibt jede Menge Angebote zur Studienorientierung. Der Tag heute ist natürlich im Grunde das Angebot schlechthin, weil man hier wirklich an einem Tag alle Studiengänge anschauen kann, hautnah dabei sein kann, sich einen Eindruck von der Hochschule machen kann. Als zentrale Studienberatung haben wir aber auch über das ganze Jahr Angebote. Man kann in Schnuppervorlesungen schauen, man kann einen Studienwahlworkshop machen. Wir helfen beim Sortieren von Interessen und Fähigkeiten und Voraussetzungen. Genau, es ist super komplex, den passenden Studiengang zu finden, aber genau dafür sind wir da.
0: Zu euch können aber natürlich ja auch Studierende mit Fragen und Problemen kommen. Wie unterstützt ihr die Studis da so?
1: Im Grunde wir begleiten eigentlich das komplette Studium. Das heißt, wir sind in Schulen und begleiten.

0: starten Studieninteressierte, sofern sie wollen, ins Studium hinein. Dann machen wir ganz viel in der Studieneingangsphase mit den Studierenden. Es ist manchmal ein kleiner Kulturschock, von der Schule in das System Hochschule zu kommen. Hier laufen manche Dinge eben doch ganz anders und sehr viel eigenverantwortlicher. Da unterstützen wir auch. Wir begleiten durchs Studium hindurch. Man kann immer mal einen Durchhänger haben oder manchmal fehlen die Perspektiven. Wofür mache ich das eigentlich alles? Das begleiten wir. Wir haben auch eine psychologische Beratung. Man kann auch immer mal psychisch so belastet sein, dass das Studium dadurch einfach behindert oder eingeschränkt wird. Auch da sind wir unterstützend da. Und letztendlich haben wir noch einen Career Service. Also wir begleiten sogar noch am Ende des Studiums in den hoffentlich passenden Job hinein.
1: Wenn die neuen Erstis jetzt in ein paar Monaten merken, der Studiengang, den ich mir hier ausgesucht habe, der ist doch irgendwie nicht sowas für mich, was könnten die dann tun?
0: Gerne bei uns nach einem Termin fragen. Also kommt ganz häufig vor. Ja, manchmal, ehrlich gesagt, gerade wenn man sich nicht so wahnsinnig gut orientiert hat. Man kann immer Texte zu Studiengängen lesen, aber für uns ist immer wichtig, dass die Leute auf den Campus kommen. Wirklich hier vor Ort uns auch mal so ein bisschen abchecken. Es ist wie ein gegenseitiges Vorstellungsgespräch. Wir passen nicht zu jedem Studi, nicht jeder Studi passt zu uns. Also wirklich gucken, ist das meine Hochschule, will ich hier hin, ist das mein Studiengang? Trotz alledem kann man auch ein Studium beginnen und dann feststellen, oh, irgendwie haben sich meine Interessen doch verlagert oder ich habe private Dinge, die sich verändert haben und muss den Hochschulstandort wechseln. Dann kommt man gerne zu uns in die zentrale Studienberatung. Wir gucken, was nicht den Erwartungen entspricht und was sich ändern soll und finden eigentlich immer Lösungen.
1: Wie würdest du denn sagen, hilft der Tag der offenen Tür dabei, dass solche Zweifel eigentlich gar nicht erst auftreten?
0: Ich glaube, es ist der authentische Einblick. Also klar machen wir für den Tag der offenen Tür alles auch ein bisschen hübscher, als es vielleicht sonst ist, keine Frage. Alles ist etwas herausgeputzt, aber trotzdem kriegt man hier natürlich einen wirklichen echten Einblick. Man kann mit Studis sprechen, die sagen einem eigentlich immer die Wahrheit. Kann einfach fragen, wie geht's dir in deinem Studium? Ist es das, was du dir vorgestellt hast? Wie hoch ist der Matheanteil, wenn einem das Sorge macht? Ja, hier kriegt man einfach ein Gespür so für die Hochschule. Man spürt ein bisschen den Campus und das Studieleben. Deshalb würde ich immer empfehlen, und wenn nicht der Tag der offenen Tür passt, dann aber trotzdem auf den Campus zu kommen. Also sich die jeweilige Hochschule wirklich vor Ort angucken, weil man dann am ehesten spürt, ob es zu einem passt.
1: Es entscheiden sich sicherlich einige junge Menschen jetzt nach dem heutigen Tag für ein Studium an der HSD. Was wünschst du denn den ganzen potenziellen neuen Studis?
0: Ein gutes Ankommen, glaube ich. Tief durchzuatmen, sich nicht zu viel Stress machen am Anfang, sich Zeit geben, hier anzukommen. Es muss nicht immer alles direkt am Anfang fluppen. Man versteht am Anfang nicht gleich alles. Aber das wissen wir auch, wir alten Hasen hier an der Hochschule. Also von daher ganz in Ruhe hier ankommen. Man wird hier reinfinden. Und die HSD hat wahnsinnig viele Unterstützungsmöglichkeiten, wahnsinnig viele Beratungsangebote. Also wir sind da. Man muss uns nur einfach auch nutzen.
1: Das sagt Babette Bockholt. Sie ist bei der Studienberatung der HSD und hat mir vor der Sendung heute erzählt, was sie dort alles anbieten und wo sie euch als Studis alle helfen können.

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Der nächste Song, den ich jetzt für euch habe, der ist vom Namen her genau das, was ich mir jetzt eigentlich für den Fußballsommer dieses Jahr wünsche, nämlich Sommermärchen, und der kommt von Absilon.

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1: Das war Sommermärchen von Absilon hier auf der 97.1. Ich habe jetzt zwei Studi-Interessierte hier bei mir in unserem mobilen Studium stehen, nämlich Marc und Giulio. Und die beiden wollte ich einmal fragen, so ganz grundsätzlich, Leute, warum eigentlich die HSD?
2: Ja, wenn ich ehrlich sein muss, die Gebäude sahen schön aus. Und ja, ich wurde hier gerade hin eingeladen und ja, das war's.
3: Ja, ich habe einfach die Einladung gesehen und ich fand es interessant und wollte mir das einfach mal anschauen.
1: Und was war so bisher das Coolste?
2: RC-Überschlagssimulator und ja, dieses Drag Racing Ding oder so, da was ich da hinten gesehen hatte. Oh, das war's eigentlich bei mir.
1: Und bei dir?
3: Ich bin gerade eben erst gekommen, deswegen, ich habe noch nicht so viel gesehen, aber es sind auf jeden Fall ein paar coole Sachen dabei, ehrlich gesagt.
1: Okay, dann wünsche ich euch noch ganz viel Spaß, erkundet den Campus und hoffentlich werdet ihr fündig bei irgendeinem coolen Studiengang.
2: Jo, danke.

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1: Hallöchen zusammen und herzlich willkommen hier wieder auf der 97.1. Wir senden immer noch live vom Campus, vom Tag der offenen Tür an der HSD. Mein Name ist Hanna Vogel und ich habe schon wieder den nächsten Song für euch fertig hier. Der ist von Mark Ronson und Ray Suzanne.

0: Bei mir sind jetzt gerade Lars und Nils. Die beiden gucken sich heute auch den Campus an, sind zum ersten Mal hier, gehe ich mal stark von aus. Und ihr beiden, was hat euch denn heute hier hingetrieben? Wie seid ihr hier gelandet?
1: Ja, wir wollten uns einfach mal die Hochschule angucken, mal ein paar Ideen sammeln, später fürs Studium eventuell. Ja.
0: Und bei dir?
2: Ja, bei mir war es auch. Also mich hat ein Freund gefragt, ob ich mitkommen möchte, und dann nutzt man gern so eine Gelegenheit, sich das mal anzugucken und mal Einblicke zu sehen, wie es später laufen könnte.
0: Ihr seid gerade eben schon ein bisschen mit so Sachen rausgesprudelt, was ihr heute alles gesehen habt. Was war euer Highlight bisher?
1: Also mein Highlight war der 3D-Druck, das Labor dazu, eben die verschiedenen 3D-Druckarten und ja, wie präzise man das tatsächlich drucken kann.
2: Ja, bei mir war es, hier gibt es so ein Rennteam, die bauen so ein kleines Elektro-Formel-1-Auto so in die Richtung. Das fand ich ziemlich interessant, gerade was man da schon für Erfahrungen sammeln kann, später fürs Berufsleben. Und dass man da dann auch gegen andere Universitäten und so antritt und dass man da ziemlich freie Hand hat, was man da macht, und dass das auch mit Sponsoren sammeln und so noch ist.
0: Und würdet ihr euch sagen, ihr seht euch demnächst an der HSD? Also hat euch der Tag der offenen Tür bisher überzeugt?
1: Ja, mich hat er auf jeden Fall überzeugt. Mal schauen, was die Zukunft noch bringt. Vielleicht, ja, vielleicht möchte ich hier studieren.
2: Ja, ich würde auch sagen, mich hat es auch eigentlich überzeugt, aber ich weiß noch nicht, ob ich zur Hochschule möchte oder zu einer richtigen Universität. Da möchte ich mal gucken. Aber an sich ist es auf jeden Fall eine Option.
0: Okay, Lars, Nils, danke, dass ihr hier wart. Viel Spaß
1: Gerne.
0: Noch.
1: Vielen Dank.

0: Der Sommer macht melancholisch von Provinz hier bei Hochschulradio Düsseldorf. Leute, seit ich studiere, hat sich durch den Alltag am Campus mein Horizont ganz schön erweitert. Also nicht nur was Dinge wie akademisches Arbeiten und so angeht, sondern auch was Aspekte rund um die Uni angeht. Ob Cafés in der Stadt, die ich jetzt neu entdeckt habe, Hobbys, die ich mit KommilitonInnen neu angefangen habe oder zum Beispiel auch Musik und KünstlerInnen, von denen ich vorher noch nie gehört hatte. Generell spricht man uns Studis ja nach, dass wir häufig eher kleine Indie-KünstlerInnen hören. Das dann verbunden mit kleinen Studi-Festivals und Events an den Hochschulen hat bei mir eine vollkommen neue Playlist erschaffen. Und einer dieser Songs, den ich da fest etabliert habe, heißt Immatrikuliert und ist von den Rappern Kasi und Antonius. Also abgesehen davon, dass der Name Immatrikuliert natürlich perfekt ins Studileben passt, ist es auch noch ein echt cooler Song und ich gönne den beiden Rappern auch alle Aufmerksamkeit, die sie in letzter Zeit so bekommen. Der Song gibt mir immer so ein bisschen Sommernacht-Vibes und da es heute ja auch schon angenehm warm wird, finde ich, passt der perfekt hier rein. Deshalb will ich jetzt auch gar nicht lang fackeln, sondern ich spiele ihn euch einfach. Hier kommt Immatrikuliert von Kasi und Antonius.
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0: Einmal im Jahr öffnet die Hochschule Düsseldorf ihre Türen für alle, die sich fragen, wie sieht so ein Studium an der HSD eigentlich aus? Also welche Studiengänge gibt es und wo kann ich vielleicht einfach mal reinschnuppern, bevor ich mich hier eigentlich bewerbe? Genau darum geht es heute beim Tag der offenen Tür der Hochschule Düsseldorf. Und was ihr heute alles an der HSD erleben könnt, das weiß meine Kollegin Jasmin Hemmers. Jasmin, was können Interessierte denn heute so machen, wenn sie zum Tag der offenen Tür kommen?
1: Es gibt heute wirklich einiges zu entdecken. Würde ich alles aufzählen, würden wir wahrscheinlich bis morgen hier stehen. Die verschiedenen Fachbereiche stellen sich vor. Darunter unter anderem Architektur, Design, Medien, Sozial- und Kulturwissenschaften, Wirtschaft, Maschinenbau sowie Elektro- und Informationstechnik. Dazu kommen Vorträge, Schnuppervorlesungen, Führungen und Aktionen. Interessierte können zum Beispiel in einer Vorlesung zur künstlichen Intelligenz reinschauen oder im Makespace sehen, wie mit 3D-Druck, Mikrocomputern und Lötstation gearbeitet wird. Auch kulturelle Angebote sind dabei, zum Beispiel ein Rundgang durch den Erinnerungsort, Alter Schlachthof. Besucherinnen und Besucher können heute also nicht nur Infomaterial mitnehmen, sondern wirklich erleben, wie die Hochschule funktioniert und auch, wie sich ein Studium hier anfühlen könnte.
0: Aber jetzt mal angenommen, ich weiß eigentlich noch gar nicht, was genau ich hier studieren möchte. Lohnt es sich trotzdem dann, heute nach hier zu kommen?
1: Ja, auf jeden Fall. Wenn du noch unsicher bist, kann dir die zentrale Studienberatung helfen. Die ist mit einem Pavillon auf der Wiese vor Gebäude 2 vertreten. Dort kann man einfach mit seinen Fragen vorbeikommen. Welche Studiengänge gibt es? Wie läuft eine Bewerbung ab? Oder was für ein Studiengang passt vielleicht zu mir? Außerdem gibt es dort sogar ein Glücksrad, bei dem du kleine ZSB-Souvenirs gewinnen kannst. Also es ist nicht eine klassische Beratung, sondern eher locker und einladender gestaltet.
0: Also jetzt kann ich mir vorstellen, dass das erstmal ganz schön viele Eindrücke sind, die verschiedenen Gebäude, Fachbereiche, Infostände und echt viele Programmpunkte. Gerade wenn man zum ersten Mal auf dem HSD-Campus ist und das alles so auf einen reinprasselt. Wie können Besucherinnen und Besucher der HSD denn heute den ganzen Campus am besten kennenlernen?
1: Oh ja, der Campus ist groß und auch ich musste mich erst einmal zurechtfinden. Es gibt aber Campusführungen, die ebenfalls am ZSB-Pavillon starten. Dabei wird gezeigt, wo die Fachbereiche sind, wo die Bibliothek ist, wie groß die Mensa ist und wie der Campus insgesamt aufgebaut ist. Die Führung startet um 13 Uhr und um 14 Uhr und dauern jeweils ungefähr 45 Minuten.
0: Und warum würdest du sagen, lohnt es sich, heute hier hinzukommen?
1: Ich glaube, gerade wenn man noch unsicher ist, ist der Tag super hilfreich. Auf Webseiten klingt ein Studium oft sehr theoretisch, aber hier kann man wirklich mit Menschen sprechen, Räume sehen, die Atmosphäre mitbekommen und direkt Fragen stellen. Man merkt viel schneller, ob ein Fachbereich oder ein Studiengang zu einem passt. Und man bekommt auch ein Gefühl dafür, wie der Alltag an der HSD aussehen könnte.
0: Der Tag der offenen Tür an der Hochschule Düsseldorf lädt heute noch bis 18 Uhr ein. Besucherinnen und Besucher können sich die Fachbereiche anschauen, an spannenden Führungen teilnehmen und mit Studierenden, Lehrenden sowie Beratungsstellen ins Gespräch kommen. Für alle, die über ein Studium nachdenken, gibt es heute also echt viele Möglichkeiten, die HSD besser kennenzulernen. Mehr dazu wusste meine Kollegin Jasmin Hemmers.

Ihr Lieben, wir haben es jetzt gleich 12:30 und damit muss ich leider sagen, kommt unser Hochschulradio-Spezial für heute schon wieder zum Ende. Aber während wir hier die Sendung zu Ende bringen, fängt der Tag der offenen Tür an der HSD eigentlich erst so richtig an. Es lohnt sich also immer noch, kommt vorbei, guckt euch die Stände an, quatscht vielleicht auch uns an, wir sind ganz nett, ich verspreche es euch. Ein großes Dankeschön geht raus ans Team der Redaktion heute, die hier mitgeholfen haben. Das waren Jana Meyer, Jasmin Hemmers, Jessica Chargian, Gregory Schäftel, Antonia Papst, Charlotte Eikenberg, Caroline Lutzka und Johanna Wazawa. Johanna Wazawa ist auch Sendeverantwortliche für das Ganze. Auf der 97.1 geht es jetzt ansonsten weiter mit der Horchzeit, also noch eine Menge gute Musik, die euch vom Mittwoch jetzt durch den Rest der Woche boxt. Dabei wünsche ich euch ganz viel Spaß, haltet durch und dann hören wir uns hier am Freitag wieder. Mein Name ist Hannah Vogel, ich bedanke mich fürs Zuhören und sage Tschüssi.

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